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1: Das ist die einzig wahre Geschichte, wie vor lange, lange Zeit Hochgloben in den Bergen von zwei kleinen Japanern,

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0: Là, on va écouter Das Medium Tercet, Tom Dooley.
1: Das ist die Geschichte von Tom Dooley aus Tennessee und seinem Ende. Er liebte die Frau eines anderen und weil sie nichts von ihm wissen wollte, da erdolchte er sie. Ich, der Sheriff, musste Tom Dooley zum Tode verurteilen. Und morgen, morgen, da muss er hängen.

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Provo, on va écouter Renate und Werner Leichmann. Lass uns unsere alten Lieder.

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